0: Sag ich nur, das Kaffee ist Frühsuppe.
1: Weil es sauber muss machen, wird es sein.
0: Es ist nicht klar.
2: Du hast nur einen.
0: Hast du den?

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